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0: Hallo.
1: Hallo.
0: Hallo. Lust auf Frühstück?
2: Guten Morgen.
0: Yeah. Willkommen zur ersten Sphere Breakfast Show auf Sphere Radio. Für die nächsten 2 Stunden mit uns. Das sind Lina.
1: Hallo, ich bin Lina.
0: Johanna.
3: Guten Morgen.
0: Patrick.
4: Moin.
0: Chris.
2: Yes.
0: Hey, und ich bin Eddie. Ja, was haben wir gerade eben gehört? Willst du kurz das sagen, Chris?
2: Ja, das war ein Track von Y mit dem Namen Good Friday und geremixed von Boards of Canada.
0: Woo.
2: Richtig gut. Boards of Canada, mein Go-To für so verhangenes Wetter am Morgen. Deswegen dachte ich, vielleicht ist das ein guter erster Track.
0: Wie ist denn der Morgen?
2: Ziemlich, also jetzt klärt es gerade ein bisschen auf. Aber
0: ich finde es erstaunlich warm. Aber ich finde auch, es ist ein bisschen verhangen.
2: Ne? Ja.
0: Vielleicht bin auch nur ich verhangen.
2: Wieso? Nicht gut aufgestanden?
0: Zu wenig geschlafen. Ich meine, es ist halt, also ne, die Leute, die jetzt im Bett liegen, die haben es gut und ich muss um 9 aufstehen und ins Studio fahren. Ich kam trotzdem zu spät.
1: Aber die anderen waren ja schon da. Also wir teilen uns hier total fair rein in Vorbereitung. Und weil es ja auch so am Morgen ist, haben wir uns auch was mitgebracht, so wie das am Morgen dann vielleicht ist, sowas zum Frühstücken. Und
0: sind die Messer?
1: Hier liegen so ein paar Croissants rum. Was gibt es hier noch alles?
0: Wir haben Tee. Ich habe Sahnetorte mitgebracht.
1: Sahnetorte!
0: Ja, wir haben Sahnetorte.
2: Oh, shit.
0: Und hast du Brötchen und Aufstriche und
1: auch ganz viel Equipment habe ich schon gesehen. Richtig holdes, edles, güldenes Tafelbesteck ist sogar mit hier im Container.
0: Das Teegeschirr. Ja.
2: Ja, wir lassen uns nicht lumpen, ne?
0: Absolut nicht.
1: Jetzt möchte ich aber wissen, weil das war vorher Thema, wer sowas frühstückt und dann gab es so diesen Brei-Diskurs. Hat heute jemand seinen Brei dabei oder habt ihr heute alle nur so edle Sachen wie Croissants und Brötchen und Sahnetorte dabei?
0: Ich glaube, niemand hat Brei, oder?
1: Doch!
0: Du hast mal, ja.
2: Du hast Brei dabei.
0: Good one.
1: Also ehrlich gesagt habe ich das auch mal eine Zeit lang versucht mit Brei und Müsli, weil ich dann denke, dann kann man auch ein paar Stunden irgendwie durchhalten und ist nicht sofort wieder hangry am Morgen unterwegs, wenn man nur irgendwie so ein kleines Brötchen sich reingestopft hat. Aber ich bin danach mit Brei meistens so zugebreit und irgendwie erinnert mich das dann doch auch immer
0: an… Du bist an, breit.
1: Ich bin dann breiig, breit mit dem Brei unterwegs, aber ich denke dann so, oh Mann, werden irgendwann noch die Jahre kommen, wo ich vielleicht wieder Brei zwingendermaßen essen muss. Wisst ihr, wie ich meine? Und das möchte ich, solange es geht, natürlich noch rausschieben, sozusagen.
2: Naja, also ich persönlich komme jetzt mit den steigenden Temperaturen auf jeden Fall aus der Breifahrt.

0: also auch raus. So.
1: Ich bin gar kein Brei-Mensch.
0: Gar nicht.
1: Also ich könnte dafür nicht begeistern. Na,
2: Also ich würde dir mal so einen richtig deluxen Brei zusammenmischen und dann musst du dann nochmal neu urteilen. Voll, weil ich würde schon behaupten, dass ich so eine Brei-Queen bin.
1: Okay. Geil, boah, ich bin also sehr bereit.
0: Da bin ich tatsächlich jetzt interessiert und würde gerne mehr darüber erfahren, aber was dich denn zu dieser Aussage verleitet.
2: Ja, ja, ich beschreibe euch das bis ins Detail, aber ich würde sagen, wir spielen einfach noch einen Track, damit es hier ewiges Brei-Gelaber wird.
1: Dass wenn ihr uns mitteilen wollt, was ihr zum Frühstück esst,
2: stimmt,
1: dann gibt es einen Chatroom auf der Website. Oben in der Leiste gibt es ein Chat-Symbol. Also kommt vorbei, wir sind auch da. Und dann können wir ein bisschen Interaktion machen.
2: Bitte kommt in den Chat.
1: Yeah.
2: Oder kommt vielleicht kommt sogar vorbei in Anger-Krottendorf. Wir sind im Container, im Radiocontainer. Ihr könnt auch vorbeifahren mit dem Fahrrad und winken.
1: Vielleicht
2: gibt es
1: sogar ein Croissant.
0: Ja, wir teilen auch unser Frühstück.
2: Oder kommt in den Chat.
1: Okay, Track Cue.

0: Hallo.
1: Hallo, hallo.
0: Hallo, schaut's an Felix.
1: Ja, Shoutouts an Felix, unseren ersten Chatgast.
0: Ja, ich hoffe, wenn du jetzt öfter vielleicht Samstagmorgen Schicht hast, dann schalt doch ein. Leider ist der Weg von hier ins Heizhaus extrem lang. Aber schön, dass du eingeschaltet hast.
2: Naja, es wäre aber vielleicht auch ein Workout irgendwie. Oder so ein, naja.
0: Machen wir noch Workout-Sendungen?
2: Weiß ich nicht. Vielleicht ist das mal auch noch ein Thema. Wie sieht denn so das Workout aus? Also gibt es ein Workout? Es gibt ja manchmal auch so Wege, die man... Wir sind ja jetzt auch nicht alle hier aus der Hood. Es gibt ja schon einige, die ein paar mehr Kilometer hinterlegt haben, um hierher zu kommen.
0: Oder wir machen jetzt alle 20 Squats.
2: Ja.
0: Sind wir dabei?
1: Oh nee, lass uns lieber noch ein paar Croissants essen und der nächste Track geht auf jeden Fall erstmal raus an Felix.
0: Boom. Dina hat den falschen Kanal hochgedreht.

0: Jetzt müssen wir zwischenlabern, weil wir die Track-Cue vercheckt haben. Was geht? Ich habe gerade mein Kuchenbesteck rausgeholt. Das heißt, für mich gibt es jetzt Torte.
1: Aber wo hast du die Torte eigentlich her?
0: Die hat meine Schwester gestern gebacken für mich, weil ich Geburtstag hatte.
1: Gestern?
0: Ja.
1: Hä? Das wussten wir ja gar nicht.
0: Ha, Fettnäpfchen für euch alle. Nein. Außer für Patrick.
2: Und das hast du uns nicht erzählt.
0: Das habe ich euch nicht erzählt. Stimmt, ist eigentlich schon allgemein auch. Jetzt wissen es auch alle im Radio.
2: Sollen wir jetzt im Radio ein Geburtstagslied für dich
0: singen? Ich mach die Mics wieder aus, ja? Patrick,
2: Happy
0: Q?

0: So, also hier wurde jetzt gerade das Brei-Buffet ausgepackt. Vielleicht kannst du noch mal was dazu sagen, was du jetzt hier gerade auf der niedrigen Sitzbank ausgebreitet hast.
1: Also wollt ihr da den kompletten Bestand irgendwie beschrieben haben oder nur so grundlegend?
0: Also ich würde gerne Details haben.
1: Oh, es könnte halt sein, dass ich dann so 10 Minuten erzähle, aber ich versuche mich dennoch irgendwie kurz zu fassen.
0: Naja, wir haben ja noch ein bisschen Zeit.
1: Also der Grundbrei besteht aus Haferflocken, Flohsamenschalen, geschroteten Leinsamen und Buchweizen, eingeweicht in Hafermilch und Wasser. Dann ist noch Dattelsirup dran und ein Schuss Zitronensaft. Dann gibt es die trockene Mischung als Topping für obendrauf.
2: Mit Soundeffekten.
1: Cashewkerne, Erdnusskerne, Mandeln, Rosinen und das Wichtigste, Kakaonips.
3: Was ist Kakaonips?
1: Kakaonips sind einfach nur so zerkleinerte Kakaobohnen, die sind fermentiert und getrocknet. Also so der Grundstein von Schokolade quasi. Mhm. Und dann gibt es noch Quark dazu und natürlich frisches Obst, Banane und Apfel. Also so viel war es jetzt auch nicht, aber es ist dennoch komplex, immer wieder zusammenzustellen.
3: Und das ist dein Daily-Brei-Geschäft?
1: Ja.
3: Also jeden Tag?
1: Schon fast jeden Tag, muss ich sagen.
3: Okay. Ich habe noch eine Rückfrage. Ich hatte nämlich gestern auch mit meiner Mitbewohnerin diesen Talk über Buchweizenmehl. Es gibt ja auch diese bretonischen Galettes. Vielleicht kennt ihr die, also diese...
2: Erläutere.
3: Bitte?
2: Erläutere.
3: das sind quasi Crepe. Also eine Art von Crepe. Ich hoffe, ich werde jetzt nicht gekillt von SpezialistInnen da draußen. Die sind aber auch aus Buchweizenmehl und Buchweizenmehl hat so einen nussigen Taste. Und
2: ich hatte das neulich im Maître, glaube ich.
3: Ah, eben im Maître, ja genau. Ja,
2: bling,
3: die haben
2: bling.
3: Nämlich diese Galette. Und was ist das Special an Buchweizenmehl? Also würdest du jetzt ein anderes Buchweizenschrotgedöns reinmachen?
2: Gedöns, Entschuldige.
1: Also bei Buchweizen geht es, glaube ich, nur darum, dass das für alle Menschen gut ist, die halt keinen Bock auf Gluten haben. Und es enthält wohl viel Eisen. Das
2: immer gut.
1: Ist all I know about Buchweizen. Ich finde es sehr lecker auf jeden Fall.
3: Okay.
2: Ansonsten will ich noch Shouts an Babsi vergeben. Du schaffst das Kaufland, ha? Wir sprechen dir Mut zu und beruhigen dich hoffentlich, weil ich weiß auf jeden Fall, dass ich auch meine Kaufland-Einkäufe viel mehr enjoyed habe, als ich mir Noise-Canceling-Kopfhörer geholt habe. Und da bin ich immer mit Ambient durch den Kaufland gelaufen, weil
3: anderes,
2: es macht einen schon anxious.
3: Anderes Kauferlebnis dann.
2: Es ist ein anderes Kauferlebnis und irgendwann, wenn man dann auch weiß, wo alles liegt, dann ist es auch so ein bisschen meditativ. Aber
1: voll.
2: Ja, man kann sich die Leute nicht geben.
1: Ich finde Kaufland auch. Ich finde Kaufland auch spannend. Also ich gehe da gerne auch so 20.30 Uhr rein, kurz vor Schluss und pack mir, wie du gesagt hast, Musik auf die Ohren und dreh meine Runden und guck, was es alles zu kaufen gibt. Zum Beispiel so 1 Liter Packung Milchreis, fertig, im Tetrapack. Fand ich total krass zu sehen, was es so gibt.
2: Der Track eben war von Patrick, sag uns.
4: Das war Dub-Off von DJ Sotofat.
2: Ja, das war ein kleines Morning Dubby, was auch immer. Davor war Scientist, the one and only. Und der Track davor war Loose Ends, No Stranger to Darkness. Ich glaube, das ist auf jeden Fall mein dollster Morning-Track gerade. Deswegen habe ich ihn gespielt. Womit machen wir weiter?
0: Ich würde einfach wieder so happy Sachen spielen, wie die bis jetzt kommen, ne? Und das ist jetzt Mr. Ho mit U Baby.

0: Ja, wir haben very special jetzt, muss man jetzt kurz einfach reinsagen, den ersten, wie sagt man, binationalen Zuhörer. Grüße gehen raus an Knight und ja, ich hoffe, die Stimmung kann jetzt einfach nur noch besser werden bei dir.
1: Vor allem, weil es ja Mornings ist und nicht Nights.
0: So ist es. Es ist Morning. Das war ein richtig guter. Der hat gut angefangen.
1: Da habe ich noch ganz viele, ja.
0: Ja, ich bin gespannt.
2: Aber was wir jetzt im Chat noch nicht erfahren haben, ist, was die Leute so frühstücken.
1: Stimmt, we wanna know.
2: Das ist, wir haben vorher so ein bisschen so ein konzeptionelles Meeting gehabt für diese Show, wo wir uns drüber ausgetauscht haben, was wir hier machen wollen. Und dieser Austausch über Essen, das ist ein zentraler Grundstein von dem Konzept. Ja, das heißt, wir reden über Essen und hören auch was.
0: Das stimmt, aber ich bin mir nicht ganz sicher, ob alle HörerInnen schon ready sind zum Essen. Also wenn man da jetzt irgendwie so ein bisschen, manche sind schon am Einkaufen, manche sind, haben gerade erst ihre Äuglein aufgesperrt, vielleicht ist da auch erstmal, liegt auch erstmal nur ein Aspirin-C-Komplex Brause-Lutschtablette drin, weiß man ja nicht genau, an so einem Samstagmorgen. Also ich meine, wir sind ja auch manchmal vielleicht in anderen morgendlichen Zuständen.
2: Ja, voll. Aber ich denke auch, man denkt dann ja schon relativ schnell immer an Essen.
0: Ist das so? Also wachst du auf und dann ist, kann man die Uhr danach stellen, wann du so denkst, okay, jetzt muss ich mal zum Kühlschrank?
2: Jetzt hab ich's gesagt und jetzt fange ich natürlich an, selber drüber nachzudenken. und ich glaube, es unterscheidet sich schon. Also, oder? Ja. Manchmal wacht man auf und das Erste, woran man denkt, ist Essen irgendwie.
1: Das Erste, woran ich denke, ist, oh Mann, ich bin viel zu spät. Ich muss jetzt noch ganz schnell mir was reinfahren und dann losfahren.
0: Genau, und dann wird es auf dem Fahrrad einem manchmal so ein bisschen übel, oder? Wenn der Magen eigentlich sagt, hey, warte mal ganz kurz, du kannst jetzt noch nicht über Schottersteine fahren. So geht es mir manchmal, wenn ich dann den zweiten Teller, den ich eigentlich nicht essen sollte, jetzt rede ich aber eigentlich schon vom Mittagessen, gar nicht vom Frühstück, merke ich.
1: Da sind wir noch nicht, ja?
0: Da sind wir noch nicht, stimmt, wir sind aber im Frühstück, das stimmt.
1: Breakfast Show. Hier wird schon gegessen gerade. Toll. Track eben von Mr. Ho mit, hast du ja schon gesagt, gell? Fand ich übelst geil. Fand ich so geil. Und jetzt, wir hören jetzt One Time Thing von Tony Montana.
2: Let's go.

0: So. Das war. Ups, der Track ist noch nicht vorbei.
1: Aber der kann ja ein nettes Hintergrundgeräusch
0: ganz
1: sein.
0: Ganz genau. Genau, aber wir haben noch auf voll viele Tracks nicht jetzt angesagt, oder? Die liefen?
2: Die letzten drei,
0: okay. Ja.
3: Ab Ambient Baby.
1: Ah ja, Ambient Baby, genau, habe ich mitgebracht, weil ich bin doch so ein großer Ramsey-Fan. Und Ramsey aus Quebec hat dieses Label Fati und da kam diese Platte raus. Aber ich habe jetzt vergessen, Ambient Baby ist Ramsey zusammen mit...
4: Das ist tatsächlich die Tiffany und Nap zusammen. Aber ich glaube, die machen auch Sachen mit Ramsey zusammen. Ja, die gehören alle so ein bisschen zum gleichen Crew.
1: Okay, cool.
2: Danach?
4: Und danach war A von Pretty Sneaky auf Mana öffentlich, auch ein richtig guter Label, falls ihr die zuhört nicht kennt. Und danach kam was von dir, Chris, oder?
0: Ja, voll. Danach kam Chasing the Drum von Yusef Days, der ja jetzt auch die Colors Show hatte. Mit dem Track und jetzt offiziell Pop.
5: Das und heißt, sobald du bei Colors warst, da bist du Pop?
0: Also auf jeden Fall schon, ist ja schon Mainstream einfach.
5: Ja, Mainstream auf jeden Fall. Ja, wir haben uns gerade schon darüber unterhalten, wie es irgendwie interessant ist, dass er jetzt so den übelsten Durchbruch hat. Und deswegen, dann, ich habe mich gerade zurückgeerinnert, ich habe vor einer Woche oder so mal wieder das Black Focus Album gehört von Yusef Kamal. Deswegen, ich habe auch gleich da einen Track mal abgecued und
1: richtig abgecued
5: und ja, ich fand das so schade, dass sie halt auseinandergegangen sind, weil als ich das damals, wann kam das raus, 2016, 2017 oder so? Oder vielleicht schon davor, ich weiß, ich habe es auf jeden Fall mit 17 richtig doll gehört. Ich fand es so gut und dann die Sachen von Kamal Williams, die waren irgendwie, die sind da nie wieder rangekommen. Und Yusef Days, und er ist auch nie so erfolgreich damit gewesen. Und Yusef Days hat jetzt halt so übelst den Erfolg und Kamal Williams ist so gefühlt so ein bisschen von der Bildfläche verschwunden. Ich glaube, Wuhan ist ja jetzt auch schon anderthalb Jahre her oder zwei. Ich weiß auch ehrlich gesagt gar nicht, ob er noch was als Henry Wu macht, ob das noch ein aktuelles Projekt von ihm ist.
1: Ich muss auch gestehen, ich verwechsel die beiden auch immer.
5: Naja, der eine ist halt der Drummer und der andere ist halt der Typ mit den simplen, aber cool klingenden Akkorden.
0: Mhm. Also. Ja, keine Ahnung. Also ich finde es aber auch einfach cool oder spannend, dass halt irgendwie ein Jazz-Drummer so eine Exposure hat. So ein,
5: ja, ich sagte, ich meine, und das ist ja auch irgendwie ein toller Trend, dass Jazz, also für mich finde ich finde es toll, dass es so zurückkommt, aber natürlich birgt es auch irgendwie so dann dass alles so ein bisschen overdone wird. Und also finde ich so. Es ist nicht mehr so nüchtern und so. Mhm. Es ist Colors, es ist Malibu Beach Drumset. So, hm. Naja, ja. Wir hören mal rein in den Track von dem ganz beginnenden Black Focus Album.
0: Ist ja eine Breakfast Show, keine Musikshow. Doch, es ist eine Musikshow.
5: Es ist eine Musikshow.
0: Es ist eine Musikshow.

0: abruptes Ende. Ich gebe kurz Shouts an Josef, meine zweite Hälfte. Meine andere Hälfte, sagt man, oder? Schön, dass du wach bist.
1: Liebe Grüße, Josef.
0: Komm rum. Ist nicht weit.
1: Ja, wieso bist du eigentlich nicht da, Josef? Ich habe es irgendwie vergessen.
0: Ausschlafen. Okay. Wir haben gerade gehört von Lars Nubien und, ich muss den Namen kurz suchen,
1: yeah, Sweet
0: Juicy Brunch.
1: Fruity Brunch.
0: Ah, nee, Juicy Brunch.
2: Lecker.
1: Nee, ah doch, Fruity Brunch.
0: Ach so, du aber. Hast mir Juicy Brunch gesagt.
1: Fruity und Juicy ist doch so gleich. Das habe ich
0: so
1: halt verwechselt. Ja, auf dem fantastischen Label Touching Base von Alex Rita und Errol aus London. Und als nächstes, was kommt als nächstes?
2: Jetzt kommt tatsächlich, also ich weiß nicht, wie es euch geht, aber ich bin momentan noch in einer richtig krassen Troy Sivan-Phase. Und ich habe gefunden, es gibt von Rush eine Remix-EP. Und da habe ich mich ein bisschen durchgehört. Und ich fand die Sachen echt stabil. Aber könnt ihr euch jetzt mal selber von überzeugen? Mhm. Schreibt es auch in den Chat, wie ihr es findet.
0: Mhm. Überzeugend.

0: in Jermaine. Hey Jermaine, das sind die Cleaners from Venus mit meinem liebsten Track von ihnen, Jermaine Like a Cathedral. Wir haben gerade schon, darf man das sagen, sollte man das sagen, wir haben gerade schon drüber geredet, dass viele Tracks natürlich irgendwie man irgendwo herkriegt und auf jeden Fall auch einige aus anderen Morgenshows, um jetzt keine Namen zu nennen. Das ist auf jeden Fall ein solcher Track. So hat meine kleine Obsession mit Cleaners from Venus angefangen. Davor hatten wir auch noch einen Track, den können wir vielleicht noch kurz sagen. Der war von dir, Patrick.
1: Ah ja, das war Jumping Seeds von Otto und Otto ist einer meiner allerlieblings Morgens-Musiker. Also sein neues Album habe ich locker jeden Tag diese Woche vor der Arbeit angehört. Motiviert einen super.
0: Geil. Motivational Music for your ears. Ja, ist an.
2: Okay, dann habe ich mitbekommen, wie ihr jetzt gerade während der Track lief auch so über Skaten lernen gesprochen habt. Wie kam das?
3: Skate or die.
0: Das ist eine interessante Frage. Ach so, weil wir haben über das Heizhaus geredet, weil Felix ja im Heizhaus sitzt.
3: Shoutout an Felix.
0: Hast du einen Soundtrack von einem geilen Skate-Movie dabei?
2: Ja, nicht von einem Skate-Movie, aber der Track heißt Roller Skating Jam Named Saturday und es passt zum Samstag. Habt ihr eine Idee, von wem Skaten. Es ist? Ihr kennt, De La Soul. Patrick hat's erraten.
3: Wow.
2: Auf geht's.
3: Let's go.

0: Country von Roadside Graves. I shit on the roof every time it rains.
1: Damn.
0: Ja, aus meiner kleinen Country-Era, die vergangenen Monate. So ein bisschen, immer mal wieder. Immer mal wieder ein bisschen Country. Ich genieße es sehr. Shouts an Babsi, die das Kaufland überlebt hat. Ich hoffe, du hast alles bekommen. Und ich habe das Gefühl, Samstag sind wir nicht mehr so viel da. Aber wir haben uns tatsächlich lange über das Kaufland unterhalten. Ja.
1: Ja, davor lief Baal von Derya Yildirim und A Roller Skating Jam Named Saturday von De La Soul. Oder haben wir das schon angesagt?
0: Nee.
2: Nee, das hatte ich nur abgespielt. Doch, ich hatte ja gesagt, wie es heißt. Ja, genau, und dann haben wir es abgespielt. Aber was kommt denn als nächstes?
1: Als nächstes kommt Tame Impala. Ein All-Time-Favorite von mir.

0: Ja, kleine Technical Issues hier, gestern runtergeladen, wie mit dem Nokia aufgenommen, aber ja, passiert, ne? First times.
1: Ich war gar nicht on air, sorry. Hast du myfreemp3.com besucht?
0: Nee, sowas mache ich nicht.
1: Okay.
0: Ich weiß auch nicht, wie das passieren könnte. Wie konnte mir iTunes so eine schlechte Qualität ausspucken?
1: Ja, unverschämt.
0: Das ist auch nicht mehr das, was es mal war.
1: Ich merke aber, es geht ja hier schon weiter und es wird fleißig gesucht und Eddie
2: da.
1: Bringt schon
2: ich
1: den...
2: Ich rette mal kurz die Bitrate-Situation, ja. Ich habe auch überlegt, es fände es auch mal lustig, einen Namen für eine Show, Bitrate Limbo.
1: So Lo-Fi-Trashy wie möglich?
2: So 92 Kilobit MP3s.
1: Chopped and screwed?
2: Oh yes.
1: Da hätt's Bock drauf,
2: ah, das
1: ja.
2: Irgendwie, ah, wir haben runtergeregt. Perfekt. Ja, dann das ist Morris Mobley. Just for

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1: Wir haben nur noch fünf Minuten. Knapp. Und dann sind diese wunderbaren 2 Stunden Frühstückssendung auch schon um. Vielen Dank, dass ihr eingeschaltet habt und im Chat aktiv wart. Wir hätten das vielleicht zwischendurch nochmal so announcen sollen, aber wir arbeiten dran. Ich habe das Gefühl, man muss im Radio auch so sagen, so hey, für die gerade zugeschaltet haben, wir sind die Sphere Breakfast Show noch für die nächsten 2 Stunden. Das haben wir auch nicht gemacht, aber it's a learning process, huh? Ja, wie fandet ihr es?
2: Ja, es ging mal wieder super schnell rum. Und wir alle haben, glaube ich, Musik für 10 Jahre dabei. Also wir könnten jetzt die Breakfast Show auch noch um einiges ausbauen. Aber das Gute ist, die findet ja wöchentlich statt. Mhm. Und auch nächsten Samstag ab um 10 ist es wieder soweit.
1: Yeah, und ja, ich glaube, heute kommt nichts im Anschluss. Nächste Woche hoffentlich. Ja, aber ich freue mich auf jeden Fall auf nächste Woche. Habt ihr noch abschließende Worte?
3: Ja, also ich freue mich auch auf nächste Woche. Es war jetzt einfach hier für mich auch irgendwie so ein Learning, vor allen Dingen so ein Musik-Learning. Als absolute keine Kennerin hat es mega Spaß gemacht, mit euch hier zu sitzen. Und ich freue mich auf die nächsten Male dann.
4: Same, geht mir genauso. Hatte eine richtig gute Zeit. Und jetzt 10 Jahre Musik mitgebracht und 10 Jahre Musik auch wieder mitgenommen, tatsächlich. Also viel aufgeschrieben.
1: Ja, es wird eine Tracklist geben.
4: Ja, viel zum Nachhören und so, richtig geil. Ja.
1: Wir schließen ab mit dem Track von Kitty Craft, der heißt Down 4. Einen schönen

0: Hallo und herzlich willkommen zu Snare FM. Nach einer langen Sommerpause sind wir jetzt wieder zurück und heute ist Usoka im Studio. Dana, herzlich willkommen. Schön, dass du da bist.
1: Danke für die Einladung.
0: Ja, für mich ist jetzt auch wieder erst ein bisschen reinkommen, so auch ins Reden und Snare FM machen. Meine letzte Folge war, glaube ich, im April gewesen. Und deswegen mal schauen, wie es wird heute. Dana, willst du kurz mal sagen, was du so für Musik machst und so ein bisschen beschreiben, wie du zum Produzieren gekommen bist?
1: Voll gerne. Also mir fällt es selber immer relativ schwer, das so in Worte zu fassen, was genau ich für Musik mache. Zurzeit hat es viel einen Housey-Vibe, teilweise sind es auch eher Breaks. Ich würde von Anfang an sagen, ich bin eher Melodiemensch als Rhythmusmensch. Ich finde, das beschreibt es ganz gut, weil der Fokus in meinen Tracks eigentlich immer mehr auf Melodien liegt und auf gewissen Instrumenten oder Vocals als auf den Drums. Letztendlich, ich feiere auch Drums mega gut. Ich habe da einfach selber nicht so den Kopf dafür und vielleicht auch einfach noch nicht so die Berührungspunkte gehabt wie mit Instrumenten zum Beispiel oder halt mit Vocals. Und dadurch ist es dann einfach so, dass ich quasi in meinen Songs sehr viele Sachen selber aufnehme und das sind halt größtenteils die Sachen wie Synthesizer, eigene Vocals, teilweise eine Querflöte oder meine Gitarre. Und alles, was so Drums sind, waren am Anfang, als ich angefangen habe zu produzieren, immer irgendwelche Loops, die ich gefunden habe. Und dann, wenn es hochkommt, mal auseinandergeschnitten und wieder zusammengebastelt habe irgendwie. Und jetzt habe ich tatsächlich mittlerweile auch eine kleine Drum-Machine. Das macht es für mich so ein bisschen einfacher.
0: Was hast du denn für eine?
1: Ein Arturia Drum Brute Impact. Und der ist ja relativ klein, aber fein, finde ich. Und ich wollte auch irgendwas haben, wo ich nicht grenzenlose Möglichkeiten habe durch irgendwelche Sample-Bibliotheken, sondern wo ich von Anfang an so ein bisschen eingeschränkt bin. Genau, und das hat mir auf jeden Fall auch gut getan. Und das war für mich dann so ein bisschen spielerischer, mich mit so Drums und Rhythmus zu beschäftigen, weil man, finde ich, ja auch einfach sehr gut durch den Sequencer sieht, wo ist jetzt gerade was, ne? Und ich aber am Anfang wirklich einfach wahllos, ich habe irgendwas ausgewählt, Kick, Snare, Hi-Hats, was auch immer, und habe einfach mit dem Finger einmal über die Liste gegangen, so über den Sequencer drüber und war so, ja, ich gucke jetzt einfach mal, was sich für mich gut anfühlt. Und klar, so Basics wie, keine Ahnung, vor eine Floor oder wie mache ich so einen einfachen Breakbeat oder Elektro oder so, das ist schon klar, aber wenn es dann so ein bisschen raffinierter werden soll, da steige ich dann doch auch schnell aus und hole mir lieber einen Drumloop oder muss eben nochmal jemanden um Hilfe fragen oder nachgucken oder mir das irgendwo abhören oder so. Genau, aber Fokus ist für mich, wie gesagt, eher auf so dieser Verbindung von akustischen und elektronischen Sachen, und das kommt auch daher, dass ich quasi von klein auf Musik gemacht habe. Meine Eltern haben mich früher in die Musikschule gefahren. Ich habe mir als Instrument dann Querflöte ausgesucht, musste aber erstmal traurigerweise 4 Jahre lang Blockflöte spielen.
0: So fangen alle an.
1: Da musste man wahrscheinlich erstmal durch, um zu beweisen, dass man halt auch wirklich das Durchhaltevermögen hat, dass es sich auch lohnt, dann
0: das ist so krass, eine Querflöte oder? Anzufangen. Dass man irgendwie, also ich kenne so viele, die auch mit Blockflöte angefangen haben. Ja. So. Und dann erstmal so abzuchecken von den Eltern, ey, willst du wirklich Musik machen?
1: Willst du wirklich Musik machen? Ich meine, bei so Block und Querflöte macht es ja irgendwie noch Sinn. Da ist ja der Sprung dann auch nicht so weit. Ich glaube, wenn ich jetzt sagen würde, ich will Klavier lernen und dann sind meine Eltern so, ja, lern erstmal Blockflöte, dann wäre ich auch so ein bisschen erneut auf jeden Fall. Genau, das habe ich auf jeden Fall dann sehr viele Jahre gemacht, bis zum Abitur. Und dann hatte ich auch erstmal, ehrlich gesagt, gestrichen die Schnauze voll von dem Instrument, weil der Unterricht halt sehr klassisch war. Also, keine Ahnung, am Ende vom Jahr hatte ich dann irgendeinen Auftritt.

0: einen auch, also ich bin köchlich aufgewachsen, nicht extrem, aber schon, meine Eltern sind schon gute Küchengänger. Und da spielt ja Musik tatsächlich auch eine relativ große Rolle.
1: Voll.
0: Und
1: Du kannst ja auch Kirchenmusik studieren.
0: genau, man kann auch Kirchenmusik, ich finde das auch, es ist ja irgendwie auch spannend, ne? Ich bin da jetzt mittlerweile, würde ich sagen, ein bisschen rausgewachsen vielleicht aus der Szene, aber es war für mich trotzdem als Kind irgendwie, was so Musik angeht, ein ganz schöner Einfluss einfach. Also ich fand es immer relativ langweilig, in der Kirche zu sitzen, aber dann konnte man halt wenigstens mal singen zwischendurch. Und das fand ich dann schön. Und ich fand auch eine Orgel irgendwie krass. Und das waren so einzelne Punkte und dann die Schallplattensammlung von meinem Papa noch dazu. Und das kam halt alles so zusammen. Und irgendwann ist mir dann halt aufgefallen, ich würd lieber singen, als jetzt irgendwie ein Instrument spielen. Und daraufhin habe ich dann angefangen, so ein bisschen Gitarre spielen mir beizubringen. Einfach die simplen Akkorde, damit ich mich begleiten kann. Und dann kam irgendwann also viele Jahre später dann erst die E-Gitarre dazu und dann in Leipzig erst so dieser Kontakt überhaupt zur elektronischen Musik und zu dieser ganzen Szene, die es halt bei mir auf dem Dorf nicht gab oder nicht so, dass ich da Kontakt dazu hatte. Und auch kein Interesse dran, ehrlich gesagt. Also ich war in Leipzig, glaube ich, das erste Mal feiern. Ich habe das mal gar nicht verstanden, warum das Leute machen.
1: Aus der Kirche dann nach
0: aus
1: Leipzig,
0: der Kirche, genau, aus der Kirche, vom Dorf nach Leipzig ein Club. So könnte man es so sagen. Und genau, und das beschreibt auch meine Musik ganz gut. Nee, genau,
1: Spannend.
0: aber ja, also man merkt einfach, dass so diese akustischen Einflüsse dann reinkommen, auch wenn ich mittlerweile mehr elektronische Musik höre und auch durchs Auflegen natürlich mehr Kontakt damit habe, ne? Und das ist auch so ein bisschen dieser tricky Part, wo ich mich auch schwer tue, zum Beispiel Referenztracks zu finden, die mir gefallen, wo man halt wirklich so diese beiden Welten auf eine Art und Weise zusammenführen kann, dass es mir auch gefällt. Und das ist, ja, da bastel ich schon immer sehr lange dran, dass es sich dann irgendwie halt auch für mich gut anhört, in einem House-Track eine Querflöte reinzuschmeißen. Ich weiß nicht, das ist halt, ja, da fehlt mir manchmal auch einfach jemand, der sagen kann, mach's mal so und so,
1: Okay.
0: ne?
1: Also das ist schon so ein bisschen auch so ein Signature-Move von dir, dass du Querflöte immer in deinen Tracks verwendest, so.
0: Ich überlege, ob es das wird. Es hat sich jetzt schon durchgezogen, ne, dass das ab und an drin war. Ich mag das auch extrem gerne, weil ich, wie gesagt, das Instrument sehr lange nicht mehr angeguckt habe und dann vor 2, 3 Jahren so langsam wieder so einen Zugang dazu gefunden habe und halt gar nicht nach Noten gespielt habe, sondern einfach für mich improvisiert habe und geguckt habe, was kommt da jetzt bei raus. Und das ist irgendwie für mich gerade voll schön, dass ich das wieder so ein bisschen entdecken kann und so dieses Spielerische dabei wieder habe. Aber ja, ich glaube, es passt dann vielleicht auch nicht in jeden Track. Aber ich habe es jetzt auch nicht geplant. Also mal gucken, was dann passiert. Das kommt halt für mich am einfachsten. Also wenn ich irgendeinen Beat habe oder eine Akkordfolge oder so oder eine Idee, dann ist es für mich das Einfachste, was ich machen kann, die Flöte in die Hand zu nehmen, einfach weil ich so viele Jahre gemacht habe. Und da irgendwas drüber zu improvisieren. Das ist einfacher als Gitarre oder Klavier, selbst als Gesang. Genau.
1: Ja, kann ich voll nachvollziehen. Also bei mir war es lange so Gitarre, dass ich halt irgendwie auch angefangen habe mit dem Arturia Drumroot als
0: Geil.
1: Drum Machine. Und dass ich dann einfach immer eigentlich das Erste, was ich dann, wenn ich irgendeinen Beat hatte oder so, erstmal Gitarre in die Hand, gucken, was dazu passt und dann irgendwie dann drauf aufbauen. Ich finde, das macht voll Sinn,
0: Voll.
1: dass man irgendwie so ein erstmal Instrument hat, auf das man dann aufbauen kann.
0: Ja, so ein Startpunkt ist halt sehr, sehr hilfreich. Ich finde halt gerade beim Produzieren, wenn man auch so allein in seinem Kämmerchen sitzt und nicht so richtig weiß, wo fängt man jetzt an, wo soll die Reise hingehen, dann muss man ja irgendwo einen Startpunkt finden.
1: Auf jeden.
0: Und ich finde halt in solchen Programmen wie Ableton oder wahrscheinlich auch in anderen Musikproduktionsprogrammen, die man halt aufmacht und dann guckt einen da erstmal so eine leere Seite an, ist das halt immer sehr schwer, also für mich auf jeden Fall, dann so einen Zugang dazu zu finden. Und da ist halt, finde ich, irgendeine Art von Instrument sehr, sehr hilfreich, wenn
1: Ja.
0: man die Möglichkeit hat, auf jeden
1: Auf
0: Fall.
1: jeden. Was mich noch interessiert, gab es damals in der Musikschule, als du Querflöte gelernt hast, irgendwie so Raum auch, dass du da dich schon selbst ausprobieren konntest und dann so Sachen dir ausdenken konntest auf der Flöte? Oder war das so strikt nach Plan? Du hast die drei Lieder bis zum nächsten Konzert zu spielen, so.
0: Ja. Ich glaube, den Raum hätte es vielleicht gegeben, aber ich habe den selber gar nicht so richtig wahrgenommen in dem Moment. Also ich glaube, meine Lehrerin, ich habe mich mit der auch sehr gut verstanden, die wäre da wahrscheinlich auch total offen gewesen, das mit mir mal zu machen, aber ich war als Kind irgendwie so sehr bedacht darauf, einfach quasi das da gut zu machen und das richtig zu machen. Und dann wusste man, ja, am Ende vom Jahr kommt halt irgendwie ein Auftritt und dann hatte man da so diesen Fokus drauf einfach. Und dann hat man das zu Hause geübt. Dann hatte ich irgendwie, keine Ahnung, teilweise natürlich mit Klavierbegleitung dann nochmal.

0: extra Proben dazu und so. Und dann, ich habe das gar nicht in dem Moment hinterfragt. Und dann war zusätzlich dazu und dann noch Orchester oder sowas. Mhm. Und Musikgruppe in der Schule, also da war dann irgendwann auch mal das Maß dann voll, wo man gesagt hat, nee, jetzt ist
1: auf jeden
0: Fall auch dann einfach die Luft mal raus. Jetzt will ich auch einfach, keine Ahnung, ein bisschen den Hände zocken und gut ist.
1: Ja.
0: Genug Musik.
1: Voll fair. Du hast ja auch einen Track mitgebracht.
0: Yes.
1: Willst du davor schon mal was sagen zu dem Track? Oder wollen wir erstmal reinhören?
0: Ich kann ein ganz kurzes Intro dazu geben. Also das ist eine Querflöte drin, das haben wir ja gerade schon so halb angeteasert auf jeden Fall. Was für mich bei dem Track cool war, ist, dass der so ein bisschen einfach aus mir rausgepurzelt ist und ich mit einem Synthi angefangen habe, einfach so rumherzuspielen und dann was gefunden habe, was mir gefallen hat und darauf aufbauend innerhalb von eigentlich ein, zwei Tagen der Rest entstanden ist. Das Fertigmachen hat ewig gedauert, aber die grobe Idee erstmal. Und angefangen hat das damit, dass ich mal vom, ich glaube, das war noch damals das Mute-Doku, keine Ahnung, wir wissen alle, was wir meinen, nach Hause gelaufen bin abends und irgendwo vor einem Baum stand und so Vögel extremst laut so ein Konzert gegeben haben, nachts um 4 und ich war so, okay, das sind so Stadtvögel, die schlafen halt nicht, ne? Und ich fand das aber irgendwie total cool. Ja, und hab dann, stand da einfach irgendwie so eine halbe Stunde und hab zugehört und hab so eine kurze Aufnahme gemacht und damit hat der Track auch angefangen.
1: Das war nämlich auch so, was mich direkt so gecatcht hat. Also, dass direkt so mit einer Amsel losgeht.
0: Ja, voll. Das war nachts um 4 in Leipzig.
1: Wahrscheinlich irgendwie unter einer Laterne oder so.
0: Voll, genau. Es war sehr hell an der Stelle.
1: Nice, sehr gut. Okay, dann gehen wir direkt mal rein hier.

0: Jo, das sind wir wieder. Sehr schöner Track.
1: Schön.
0: Ach, die Amsel, die gefällt mir echt gut. So, und auch so, dass es so Anfang und Ende so nochmal so wie so eine Schleife ringsrum ist.
1: Voll.
0: Und den Track hast du in 2 Tagen fertig gemacht? Oder wie lang?
1: Nee, also die Idee kam halt einfach. Also ich war quasi gerade in der Heimat und habe bei meinem Bruder, der mit seiner Familie im Urlaub war, auf Haus und Hund aufgepasst.
0: Mhm.
1: Und das war für mich. Oder das ist, ich mache das regelmäßig und das ist immer wieder für mich super schön, weil ich mich dann wirklich in diesem kleinen Raum mit so Haus und Garten und ein bisschen Family drumherum, aber auch entspannt, dann so einschließen kann. Ich nehme meine Instrumente mit, da habe ich meinen Hund, den Hund von meinem Brudi, und gehe halt irgendwie in der Natur und ansonsten sitze ich einfach da und kann mich ausprobieren und dafür finde ich halt im normalen Alltag nicht so die Zeit.
0: Mhm.
1: Und genau da kam das dann halt wirklich, dass ich da am Anfang diesen Synthesizer halt ausprobiert habe, der später als Arp dann so reinkommt,
0: mhm,
1: und da irgendwie sehr viel Freude dran hatte und dann wirklich gefühlt stundenlang einfach nur an irgendwelchen Sounds beim Synthi rumgetweakt habe und dann auch so, das steigert sich ja dann auch im Verlauf vom Track und am Ende kommt ja auch so ein Tschiu und so und das, mhm, sind halt alles so Sachen, die ich einfach ausprobiert habe in dem Moment. Und da war halt einfach mal wieder so diese Zeit dafür da, sich in sowas auch mal fallen lassen zu können und verlieren zu können. Und dafür war das halt extrem, extrem schön, dann wirklich zu sagen so, okay, ich hab's gerade auf die Uhr geguckt, so, keine Ahnung, 5 Stunden rum und ich muss jetzt mal zum Abendbrot oder so irgendwie los. Und das war halt extrem, extrem schön, weil das passiert mir in der Art nicht so oft. Genau. Und dann habe ich am 2. Tag dann halt nochmal ein paar Sachen noch zusätzlich dazu aufgenommen. Und dass ich den aber fertig gemacht habe, das hat dann eine ganze Weile gedauert. Also da sind sehr, sehr viele Feedbackschleifen reingeflossen, auch von unterschiedlichen Personen. Mittlerweile habe ich da auch nicht mehr so die Angst davor, mir Feedback einzuholen und schmeiß den dann wirklich einfach irgendwelchen Leuten auf den Tisch und bin so, hier, sag mal an, was dir dazu einfällt.
0: Mhm.
1: Und es war super, super hilfreich. Dadurch kam zum Beispiel auch dieser andere Text am Anfang noch dazu, der war vorher nicht da. Da waren alle so, mach mal irgendwie früher Vocals rein und genau, und dann haben sich einfach noch so ein paar Sachen ergeben. Das Arrangement hat sich nochmal ein bisschen geändert an manchen Stellen. Und ja, jetzt war es sehr lange im Mixing, da tue ich mich immer noch ein bisschen schwer. Genau.
0: Ja, ist und auch schwierig.
1: Ja, voll, ist halt einfach so eine komplette Welt für sich. Ja. Und so komplett abgeben will ich es aber immer nicht, weil ich finde, es ist auch doch noch sehr viel Kreativität, die da irgendwie dranhängt.
0: Auf jeden.
1: Deswegen hole ich mir dann da eben sehr viel Feedback ab von Leuten, die da schon einfach ein bisschen mehr Erfahrung drin haben. Und dann war es jetzt halt noch ein Mastering und da gebe ich es dann ab. Also das ist, da bin ich ja wirklich raus.
0: Auf jeden.
1: Genau. Verstehe. Also waren doch ein paar Monate insgesamt dann quasi.
0: Ja, ich finde es immer auch dann beeindruckend, wenn du hast gemeint, du hast es auch alles selbst eingespielt. So. Mhm. Und das finde ich irgendwie nochmal dann zu bedenken, okay, es sind halt keine Samples benutzt, sondern irgendwie alles so eingespielt. Das finde ich irgendwie nochmal, hebt den nochmal irgendwie auf ein anderes Level hoch. So. Und das finde ich irgendwie ziemlich cool. Hast du auch mal drüber nachgedacht, so live auch zu spielen? So ein Live-Set oder so?
1: Ja, also der Gedanke kommt ab und an, weil mich auch schon ein paar Mal irgendwelche Leute danach gefragt haben, ob ich mir das vorstellen könnte. Und so richtig sehe ich es gerade noch nicht. Weil ich glaube, komplett alleine auf der Bühne stehen mag ich nicht so gerne.
0: Mhm.
1: Und dann müsste man halt, also so viele Songs habe ich ja auch einfach noch nicht gemacht. Ne? Das fehlt auch einfach noch ein bisschen was, um da wirklich auch ein bisschen Zeit füllen zu können. Aber ja, man müsste eben auch gucken, wie man das dann wirklich gut auf eine Bühne bringt, weil die Vocals sind ja immer nur an ein paar Stellen drinne und den Synthi müsste man schauen, ob man den dann live wirklich gut spielen kann. Also es wäre sicherlich irgendwie möglich, aber da war bis jetzt einfach gar nicht der Fokus drauf, in so eine Richtung zu gehen. Und ich weiß auch ehrlich gesagt nicht, ob ich das möchte, mich so vor Leute zu stellen. Also ich mache das beim Auflegen, ja, und ich spiele auch mit einem Kumpel zusammen so kleinere Konzerte und stehe da auch vor Leuten, aber es ist trotzdem was anderes, weil es nicht meine Musik, sondern ich bin in Anführungsstrichen nur die Band dazu. Genau, also mal gucken, was die Zukunft noch bringt. Aber ich glaube, jetzt bin ich gerade erstmal froh, dass ich beim Producing so ein bisschen meinen Weg finde und will jetzt gar nicht so mich so pushen, dass jetzt direkt die nächste Sache kommt und das dann auf eine Bühne muss.
0: Auf jeden. Ist ja auch was sehr Intimes, wenn man irgendwie komplett seine eigenen Tracks so vor Leuten spielt und auch noch live spielt. So.
1: Ja, voll.
0: Auf jeden. Und du hast auch ein paar Platten dort mitgebracht und wir legen gleich noch ein bisschen zusammen auf. Wie würdest du so deinen Sound beschreiben, was du so auflegst? Sind jetzt Nicht, was du produzierst, sondern dass du auflegst?
1: Ist tatsächlich ähnlich, weil auch da lege ich irgendwie Wert drauf, dass, also ich brauche irgendwas, was mich catcht, und das sind meistens bei mir einfach irgendwelche Vocals oder irgendwelche, meistens Synthes, aber auf jeden Fall Melodie. Und ich spiele tatsächlich auch eher chilliger als jetzt irgendwie schneller und tanzbar. Das mache ich schon auch gerne, aber dann meistens mehr Back-to-Back mit irgendjemand anderen. Genau, und ansonsten bin ich einfach sehr Fan von so einen Vibe erschaffen für Personen, irgendwie ein Listening-Abend oder so. Das mag ich sehr, sehr gerne. Und jetzt gerade ist es sehr housey, auf jeden Fall. Tut mir auch gut. Am Anfang habe ich angefangen, also auflegen mache ich noch gar nicht so lange. Und als ich angefangen habe, habe ich direkt angefangen mit Schallplatte und so Breaks und sehr viel Melodie. Und es war einfach komplett überfordernd. Und jetzt kommt halt ab und an mal so ein bisschen Haus und ich bin so, oh, ist ja eigentlich ganz nett. Ja, man muss es sich ja auch nicht entspannter so mit Platten, ja. Genau, aber ja, also eher chilliger und so housey Breaks, gerne auch mal ein bisschen Elektro.
0: Okay. Yes. Ja, ich bin gespannt, ob wir gut harmonieren.
1: Aber mal schauen, was vielleicht passiert. Ich habe jetzt auch eine Weile nicht aufgelegt. Wir probieren es einfach aus.
0: Na dann. Okay, ey, dann spielen wir jetzt die verbleibende gute eineinhalb Stunde paar Tracks hier.
1: Nice.
0: Und am Ende habe ich auch noch einen Track von mir dabei.
1: Yay.
0: Okay. Dann.

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0: Jetzt hast du den Salat. Dich auf, you tried, you failed. Du kommst zur Ruhe im Bad.
1: Im Turm bewohnen die Besetzer die vier Hauptgeschosse. Im Keller ist zwischen Gerümpel ein legaler Mieter von der Baugesellschaft vergessen worden. Opa Erich ist 74 und alleinstehend. Gelegentlich holen ihn die Besetzer zum Baden nach oben.
2: Warum rauchst du so viel, Opa?
3: Was?
2: Warum rauchst du so viel?
3: Rauch doch nicht, die Zigarette raucht.
2: Doch.
4: Wie lebt man denn eigentlich hier unten im Keller?
3: Auf ruhig.
4: Sind Sie zufrieden damit, oder wie ist das?
3: Ja, kommt man sagen, ja.
4: Was kostet denn das an Miete?
3: Was die hier Miete kostet?
4: Ja.
3: Mit 70 Mark bin ich eingezogen.
4: Und jetzt?
3: 102.
4: Ich habe gehört, Sie zahlen keine Miete mehr.
3: Nee, das zahlen wir nicht. 102 müssen Sie zahlen, wa? Zahlt ja keiner Miete. Keiner, die hier alle waren sind.
4: Wie kommen Sie denn mit den jungen Leuten zurecht hier im Haus? Oh. Wie sieht denn das aus?
3: Wie kommst du zurecht mit so?
4: Was sagen Sie denn dazu, dass die Leute hier Häuser besetzen?
3: Wollen wir sagen, auf eine Art ist es recht. Die Häuser stehen leer, vermieten nicht, werden sie besetzt. Auf eine Art ist es doch richtig.
5: Guck mal,
3: da steht eine Büchse, eine Milchbüchse. Ja.
6: So was willst du?
3: Die sind bei Kaiser.
6: Ja, die kriegt aber man es auch.
3: Die denn?
6: Naja, ein bisschen anders. Aber ich kann auch zu Kaisers gehen, ist mir egal. Hm? Was brauchst du noch?
3: Pass auf. 10 Büchsen Milch.
6: 10?
3: Ja. Oder brauchst du wohl 6 nehmen?
6: Nee, war gut.
3: Das reicht auch.
6: Sie eindecken für die nächsten 3 Wochen, wenn Winter wird.
3: Und Brot?
6: Hm.
3: Butter.
6: Butter, wie viel? Wie viel denn?
3: 22 oder 30 Liter?
6: Naja, ich bin lieber 30, ich gebe dir dann lieber wieder.

0: Es ist im Prinzip ganz einfach. Sie hören mir einfach zu und sprechen nach, was ich so sage. Nein, Moment, lassen wir das. Ich merke, es ist nicht gut. Sie wollen nicht testen, es ist etwas eine kleine Schwierigkeit. Ja. Nein, lassen wir das komplett. Fangen wir an mit den Gedichten.
1: Test.
2: Ja. So, wohl an. Gedanke des Tages. Ich gründe eine Love GmbH, eine GmbH der Liebe. Gewiss doch sicherlich. Verfall, Zerfall, Verwesung, Zersetzung. Vermodern, verschimmeln, verwelken, vergehen. Ob wir uns jemals wiedersehen? Mit Fassung. Wir küssten und wir schlugen uns. Wir liebten und wir trugen uns. Mit Fassung. Die Spirale der Demoralisierung bzw. Honey I'm Home. Das Leben ist ein einziges, nie endendes Vorstellungsgespräch. Andauernd gilt es zu überzeugen, Überzeugungsarbeit zu leisten und sich selbst zu verkaufen. Stärken werden betont, Schwächen verwischt. Lebensdilettantismus. Ich bin lebensunfähig. Des Lebens nicht fähig, des Todes noch nicht reif. Irgendwo dazwischen liege ich im Grenzbereich.

Naja. Also ich war da und ja. Also ich war da und dann also bei einem Büro. Also auch mehr

Also, das war so. Ich bin da hingegangen. Und ich war da. Also, ja.

0: Also wahnsinnig aufregend finde ich das Arbeiten mit dem Computer nicht.
1: Ich würde mir nie einen Computer kaufen, denn es verschlechtert meine Sehkraft und er würde nur in der Ecke verstauben.
2: Ich finde, beim Briefeschreiben oder bei der Tabellenkalkulation ist er eine sehr große Hilfe.
0: Zu Hause habe ich keinen, aber ich wäre manchmal über einen kleinen, einfachen Computer froh. Das Einzige, das mich nervt, sind die vielen Befehle.
1: Bevor ich mich mit einem Computer zu Hause auseinandersetze, gehe ich lieber mit Freunden fort oder betreibe Sport.
3: Für mich ist der Computer nichts anderes wie ein Blechtrottel. Kaum drücke auf den Knopf, macht er ganz was anderes, als was ich will. Das hasse ich.
4: Der Computer ist für mich sehr vorteilhaft, aber hat auch sehr viele Nachteile. Einer dieser Nachteile ist die psychische Belastung und ein anderer die Einsamkeit. Manche Programme sind auch sehr kompliziert.
3: Ich möchte nie einen Computer daheim, weil er dauernd kaputt ist und man braucht nur Geld. Na, danke.
5: Die vielen Befehle und das langweilige Arbeiten wirken sich mit der Zeit negativ auf die Gesundheit aus.
6: Ich kann mich mit dem Computer einfach nicht anfreunden. Ich kann mir nicht vorstellen, ein Leben lang mit dem Computer zu arbeiten. Und am liebsten da den Computer in ganz kleine Teile zu trümmern.
7: Hallo. Ich bin's. Hallo, du. Ja, du. Dich meine ich. Hallo. Ich bin's. Das verwurstelte Leben. Der Kladderadatsch im Kleiderschrank. Du kennst mich gut. Ich bin der schlechte Zaubertrick. Der mit dem abgehackten Finger. Kennst noch? Ich bin der Frosch, der es gerade so über die Straße geschafft hat. Ja, der bin ich. Ich bin der coole Artikel im Feuilleton, den du nicht gelesen hast. Aber auch die Glühbirne, die platzt, weil sie voller fetter Ideen ist. Ich bin das krumme Holz, aus dem du geschnitzt bist. Ich bin die Zukunft.
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Wie lange bleiben wir denn da?

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2: Hi Bella. Ich habe immer so das Gefühl, wir machen so eine pseudo-euphorische Begrüßung, weil wir haben uns ja eigentlich schon begrüßt.
1: Ja, aber wir freuen uns ja trotzdem.
2: Ja, natürlich. Ja.
1: Hallo Leute.
2: Hi, ihr alle da draußen. Schön, seid ihr wieder da mit uns. Auf jeden Fall freue ich mich, wieder hier zu sein mit dir.
1: Yes, ebenso. Ebenso.
2: Auch, ja. Auch wenn ich ja das Gefühl habe, ich spreche komisch, weil ich heute beim Zahnarzt war und jetzt ich das Gefühl habe, alles, was ich sage, ist sehr so, ich spüre, was ich sage in meinem Mund.
1: Du spürst das, aber man hört das nicht.
2: Ja, ich hoffe es. Sorry, falls man es trotzdem hört.
1: Nein, nein, man hört das nicht.
2: Ja, go to the dentist. Haha.
1: Best start ever.
2: Ja, okay. Weg mit den depressing topics. Auf jeden Fall, heute haben wir eine Folge für euch vorbereitet.
1: Yes.
2: Und zwar geht es heute um die B2B-Crew.
1: Yes.
2: Die wir euch gleich dann auch vorstellen werden. Because they're a very nice crew.
1: Mhm.
2: Punkt. Yeah. Mehr braucht's gar nicht.
1: Ja, mehr braucht's gar nicht. Ich habe die jetzt gesehen auf dem Splash Festival und bin deshalb so auf die gekommen. Ich kannte die auch vorher nicht. Also ich kannte LSD vorher schon.
2: Mhm.
1: Die haben wir auch schon mal kurz erwähnt in einer Folge.
2: Ja.
1: Aber mir war diese Crew gar nicht so ein Begriff.
2: Nee, mir auch nicht. Aber weil du auf dem Splash warst. Ja, Bella, wie warst du denn auf dem Splash? Vielleicht willst du ja kurz noch da was dazu sagen.
1: Ja, gern.
2: Ich bin ja schon ein bisschen eifersüchtig einfach noch, dass du da warst und ich nicht. Ich habe das Gefühl, du erlebst immer so krasse Sachen und dann kannst du mir davon erzählen und dann bin ich immer eifersüchtig. Das ist so unsere Dynamik, die wir eigentlich so hier haben.
1: Ich habe auch das Gefühl, dass es oft so vorkommt, dass du so bist wie, toll, ich bin immer noch neidisch, dass du da warst, Bella. Aber ich denke dann so, dann komm halt mit.
2: Ich wurde ja nicht gefragt, ob ich mit aufs Splash gehen will.
1: Okay. Chapeau. Beim nächsten Mal sage ich Bescheid. Es war mega cool. Das war mein erstes Splash und das Splash ist ja schon so das Hip-Hop-Festival in Deutschland. Und es war so 25 Jahre Splash, das heißt auch noch so wie Geburtstag. Und ich war da noch nie. Ich weiß auch gar nicht, ob ich auf die Idee gekommen wäre, da hinzugehen, aber ein Freund hat mich halt gefragt, hey, Bella, hast du Bock? Und dann dachte ich, yep. Und dann waren wir da. Und ich hatte ehrlich gesagt schon auch ein bisschen Respekt, weil ich dachte, das Publikum könnte schon auch schwierig und problematisch werden. Ich hatte so ein sehr bestimmtes Bild von so Hip-Hop-Festival vor meinem inneren Auge.
2: Mhm.
1: Und es gab natürlich auch hier und da irgendwelche Dudes, die halt irgendwie bescheuert waren. Aber insgesamt hatte ich das Gefühl, dass die Stimmung irgendwie voll gut war. Und ich habe einfach so viele Leute da live spielen sehen oder zum Teil live spielen sehen, zum Teil auch Playback, lol. Aber das ist schon krass, wer denn da alles hinkommt. Also klar, natürlich größtenteils so eben große Leute, die halt eben auch Fame sind, so wie Bad Moms J oder so. Bad Moms J war einfach auf der Mainstage und hatte so übelst viele TänzerInnen und krasses Bühnenbild und hat alles live gerappt und es war schon mega nice.
2: Richtig heftig. Oder Shirin David.
1: Ja, die habe ich ja leider verpasst.
2: Die du verpasst hast.
1: Ja, Shirin David hatte ihren allerersten Live-Auftritt auf dem Splash, weil Haftbefehl sie auf die Bühne geholt hat und hat dann so einen Song performt. Ich habe sie leider verpasst, weil ich war bei Haftbefehl und war so ein bisschen enttäuscht und wollte dann zu einem anderen Konzert gehen. Das ist ja dann auch immer das Problem bei Festivals, dass man sich dann halt immer entscheiden muss.
2: Ja, das ist richtig nervig.
1: Und da muss man sich ihm entscheiden und dann bin ich halt gegangen und dann habe ich Shirin David verpasst. Das war sad. Aber gut, vielleicht ergibt sich ja nochmal eine Möglichkeit.
2: Ja, Vielleicht.
1: Ja, und mein Traum ist in Erfüllung gegangen, Haiti endlich mal live zu sehen. Das war toll. Ich habe auch Donna Savage, über die wir in der letzten Folge gesprochen haben, gesehen und verifiziert. Und ganz viel, so viele Leute, dass mir jetzt spontan schon wieder überhaupt nichts mehr einfällt.
2: Ist ja noch krass, dann so viele auf einem Haufen zu sehen, nicht?
1: Das also ist so krass, das ist auch so eine Reizüberflutung, weil einerseits ist natürlich, da ist eine Live-Performance, da wird irgendwie gerappt, aufgelegt, dann ist dann noch irgendwie Bühnenbild, zum Teil halt auch irgendwie Bühnenperformance, noch mit so TänzerInnen und so weiter. Mhm. Und das ist schon nochmal eine andere Erfahrung, als wie auf einem Festival zu sein, auf dem in Anführungsstrichen nur aufgelegt wird. Mhm. Und man sieht halt übelst viele Artists so hintereinander und das muss man auch erstmal verarbeiten. Und irgendwie ist auch krass, weil eigentlich alles so Highlights sind und man dann aber zum Teil einfach wie auch so Sachen ganz schnell wieder vergisst, ja, weil es so alles hintereinander war. Ah, Domiziana habe ich auch gesehen.
2: Hä, krass.
1: Das war echt krass. Ja. Viele, viele, viele Leute. Genau. Also, ich hatte auf jeden Fall Fun und ich war wirklich auch schon auch überrascht. Also, was heißt überrascht? Aber es waren halt schon auch viele so Female Artists da. Und das hat mich positiv überrascht. Ich meine, ich glaube, ich wäre sonst halt auch nicht hingefahren. Aber ja, ich habe mir mal das Line-Up von vor 5 Jahren angeguckt und das sah noch ganz anders aus. Also da hat sich auf jeden Fall was getan. Man muss aber auch dazu sagen, dass das Line-Up eben größtenteils aus cis-männlich und cis-weiblichen Leuten besteht. Genau, und deshalb war es halt auch schon auch cool, dann eben die B2B-Crew da noch zu sehen, die gar nicht wie auf einer offiziellen Stage auf dem Festivalgelände gespielt haben, sondern das war so, das hieß Fairopolis, aber so fair geschrieben wie fair, also gerecht.
2: Ja.
1: Und das war halt so ein kleiner Space in der Nähe vom Campingplatz. Und ich habe das ehrlich gesagt nur zufällig mitbekommen, weil die standen, glaube ich, also nicht auf dem großen Line-Up oder so. Mhm. Ich war halt irgendwie so Zähne putzen und bin dann da dran vorbeigegangen, weil so wie, hä, die Stimme kennst du doch.
2: Hä, aber was heißt das? Das war nicht ein offizieller, also haben die das einfach für sich gemacht so?
1: Nee, das war schon offiziell, aber das war jetzt wie auf, das war wie so ein bisschen wie Rahmenprogramm, weißt du? Also das war jetzt nicht, es gab halt auf dem Festivalgelände so, keine Ahnung, 4 Stages oder so. Und dann gab es halt vor dem Campingplatz noch so eine Bühne, wo so Gespräche geführt worden sind und so Interviews geführt worden sind. Und auf der anderen Stage waren halt auch noch so andere Rahmenprogramme. Und da waren unter anderem die B2B-Crew, die dann halt so queer Cypher auch angeboten haben.
2: Ja.
1: Und haben davor halt so ein bisschen Selbstmucke gemacht und dann eben auch geladen.
2: Ja.
1: Dass andere Leute da mitmachen können. Und es war mega schön, es war mega die schöne Stimmung. Und hat halt auch das Splash-Festival dahingehend auch nochmal an ein oder anderer Stelle so ein bisschen kritisiert. Oder war auch so von wegen, hey Leute, nächstes Jahr dann gern auf einer richtigen Bühne, in Anführungsstrichen. Und haben halt auch nochmal so gesagt, wie, hey, wir stehen hier nur, weil so ein Typ uns halt wie empfohlen hat oder uns den Platz gegeben hat und das ist mega gut, macht das mehr. Es hilft sozusagen nicht, wenn wir uns die ganze Zeit selbst pushen, sondern wir brauchen halt auch die Allies oder Leute halt in den richtigen Positionen und in höheren Positionen, die uns eben auch Plätze schaffen. Ja, und dann war da die B2B-Crew, genau, die ja besteht, also die besteht ja aus 3 DJs und 2 MCs. Es waren halt da nur 2 DJs da, und zwar Lina Celli und Yaso G, aber eigentlich gehört noch Overtone dazu. Und die beiden MCs LSD und Layla A. Und die haben aber auch sich noch Gäste rangeholt. Und zwar Sora, Haskara und Ventura. Und das ist schon auch nice, dass die halt sich auch bei so Veranstaltungen oft halt noch so Leute dazu holen, um halt auch weiter im Kontakt zu bleiben mit anderen Leuten, andere Leute noch zu supporten und halt noch mehr, ja, eine größere Fläche zu bieten. Ja, das war nice.
2: Aber meines Erachtens ist es auch genau so ein bisschen das, was die B2B-Crew so vertritt oder so, oder wo sie auf jeden Fall so auf Instagram oder so ankündigen im Sinne von so, hey, wir sind diese Crew, aber uns ist es wie so ein Anliegen, also wir machen so queer-feministische Musik oder wir machen queer-feministisch Musik und deswegen wollen wir auch so anderen Flinters und BIPOCs auf jeden Fall eine Plattform bieten und auch die so dazu einladen, irgendwie so.
1: Ja.
2: Weil sie manchmal schon, glaube ich, so als Crew auftreten, aber auch sehr fest als EinzelkünstlerInnen oder dann so, dass vielleicht nicht alle jetzt bei einem Gig dabei sind oder sowas.
1: Ja, das ist ja auch mega nice, weil die sich ja dann auch wie so gegenseitig pushen können und so.
2: Ja.
1: Ja, das war schon cool. Das war schon auch mit Highlight. Ja. Und am Schluss, Rosa, du wirst jetzt ein bisschen enttäuscht von mir sein. Denn.
2: Also, was hast du getan?
1: Die Frage ist eher nicht, was ich getan habe, sondern was ich nicht getan habe.
2: Du hast kein Interview gemacht mit ihnen.
1: Genau. Es war nämlich am Ende halt noch so eine offene Cypher und dann sind eben auch noch so Leute dazugekommen. Und einen Moment, das will ich noch kurz erzählen, bevor ich sage, was ich nicht getan habe. war irgendwie cute, weil die haben da halt so gerappt und dann war da halt noch ein Rapper, Ventura, der eben queer und auch schwarz ist und das in seinen Songs, die er performt hat, eben auch, also es war auch Thema. Und so in der ersten Reihe stand so ein White Guy und stand so ein bisschen so da mit so verschränkten Armen und hat sich das so ein bisschen angeguckt, so ein bisschen kritisch geguckt und ich dachte mir schon so wie eieiei, so. Und dann wurde danach die Cypher geöffnet und dann wollte er halt so rappen und so auf die Bühne gekommen und alle waren so ein bisschen so wie, oh oh, was passiert jetzt? Und dann hat Alice die nochmal wie so eine Ansage gemacht und war so wie, hey, das sind halt die Regeln und es geht eigentlich darum, so queer, Flinter, BIPOC-Leute halt so zu supporten.
2: Ja.
1: Und dann hat er so das Mic genommen und hat halt so ein bisschen grimed. Und das war aber, also auch so ein bisschen schlecht, aber es war halt irgendwie cute, weil er meinte so wie, die haben vorher einen Song gespielt, der hieß so Alles Gold. Und dann hat er so gerappt, ihr seid Gold und ich bin nur Silber. Und dann noch irgendwas, keine, irgendwie weird gereimt, aber dann war er so von wegen, da liegt ein Stock, den hatte ich gerade in meinem Arsch, so mäßig, aber jetzt ist, also irgendwie, keine Ahnung, wieso, er war halt so voll, hatte so Stock im Arsch, aber hat jetzt so gerafft, dass die es übelst drauf haben und übelst nice ist und war so voll dankbar. Und das war halt irgendwie cool. Also nicht, dass es deren Aufgabe ist, irgendwelchen white, probably hetero guys jetzt die Welt zu erklären oder so, oder sie zu überzeugen, dass sie nice sind oder so, aber es hat halt auf jeden Fall funktioniert. Naja, und dann, sorry, ich monologisiere, aber ich wollte noch kurz auf den Punkt hinaus, dass dann eben noch eine in die Cypher kam und so gerappt hat und so gefreestylt hat und zwar übelst nice. Und vorhin in der Recherche habe ich einfach gesehen, dass die dann halt noch ein Interview mit denen gemacht hatten, so ein Video-Interview. Und ich dachte so, das ist das, was Rosa immer will. Rosa will doch immer, du willst doch immer, dass man dann so zu Leuten hingeht und so sagt wie, hallo, kann ich ein Interview machen? Und ich denke mir immer so, ich bin viel zu shy oder wer bin ich denn oder so. Und sie hat es halt einfach getan. Und das ist irgendwie auch nur auf so einer Plattform, die jetzt auch nicht krasse Reichweite hat, wo ich auch so dachte, ja, ich hätte es halt auch machen können. Sorry, Rosa.
2: Wir haben eine krasse Reichweite, Bella.
1: Stimmt.
2: Nee, ich will dich ja da auch gar nicht was reinpressern und wie du auch sagst, ich kann auch selber mal auf so eine Veranstaltung gehen und dann das handeln.
1: Ich glaube, ich brauche dich dann halt auch einfach. Ja. Du musst dann halt einfach dabei sein.
2: Wenn wir dann zusammen da sind, dann machen wir das.
1: Ja. Okay, aber so viel zum Splash und meiner Erfahrung. Sorry, dass ich jetzt hier gerade so viel gelabert habe.
2: Hä, aber das war doch ganz interessant.
1: Danke.
2: Naja, ich finde schon, also so manchmal, also so sucht man sich ja so Sachen raus aus dem Internet oder guckt sich so Interviews an oder so, aber das ist ja dann manchmal auch gar nicht so deckungsgleich wie zum Beispiel Live-Erfahrungen oder so, sei es jetzt von Überzeugungen oder Inhalte oder von der Musik her oder so, also ganz egal. Und ich glaube, deswegen finde ich das schon noch so spannend. Und ja, vor allem so, oder ich weiß nicht, bei der B2B-Crew, so wie ich das jetzt mitbekommen habe, sind sie schon auch sehr so auf Live-Auftritte aus, also dass sie auch so viel freestylen, also gerade LSD und Layla A sind so RapperInnen, die sich auch sehr so im Freestyle irgendwie so zu Hause fühlen, glaube ich so.
1: Yeah.
2: Und zum Beispiel, wenn man jetzt ja Layla A wie so auf Spotify sucht, dann findet man eigentlich nichts, also es gibt nicht so eigene produzierte Songs oder sowas, die jetzt irgendwie da eine Öffentlichkeit hätten oder auf dieser Plattform sind, sondern mehr so, ja, okay, you just have to know them und dann, ja.
1: Ja, voll. Ich glaube, das funktioniert in erster Linie live, ja. Und die haben es einfach so Freestyle, die haben das so drauf, das ist so krass. Man denkt echt immer, das sind geschriebene Songs. Wenn man so wie,
2: so
1: wie ist das möglich? Also ich finde es wirklich auch immer sehr beeindruckend, ja.
2: Ist einfach Talent.
1: Talent. Und ich glaube aber auch ganz viel Übung.
2: Ja, safe.
1: Ja. Und ich finde es aber auch cool, was ja auch diesen Live-Aspekt so ein bisschen ausmacht, dass das ja eine Crew ist, die eben nicht nur aus RapperInnen besteht, sondern eben auch aus DJs. Und eben auch in dem Wechselspiel von den beiden, also von DJs und RapperInnen. Und dass die irgendwie auch so sagen, die machen wie immer so wie Ping-Pong-Prinzip, also dass so die DJs so ein bisschen auflegen, vielleicht halt auch allein und das Publikum dance ein bisschen und dann kommen halt die RapperInnen dazu und dann gibt es halt so Live-Rap und so, also dass die halt auch so miteinander spielen und das funktioniert ja jetzt auch nicht so auf einem Album oder so, also das ist ja schon voll der Live-Aspekt, finde ich schon auch nice.
2: Ja,
1: total. Und dass sie eben auch so DJs in ihrer Crew halt auch so haben und die halt auch dann eben auch so gesehen werden. Ja.
2: Ist eigentlich noch spannend, weil ich kenne es auch nur, dass Crews dann wie so nur, zum Beispiel nur DJs sind oder sowas und dass die dann ja halt zusammen eine Party veranstalten, wo entweder sie selber auflegen oder meistens sie selber auflegen, hier in Gießen auf jeden Fall ist das so, oder ja, dann halt manchmal noch so außerhalb Leute irgendwie so mit reinnehmen für den Abend.
1: Ja.
2: Und ich glaube, sie, also so wie ich das verstanden habe, würde jetzt zum Beispiel die B2B-Crew schon auch, man könnte zum Beispiel die Crew anfragen und sagen, hey, wir machen da einen Abend, habt ihr Bock, den zu kuratieren? So.
1: Ja, voll, voll.
2: Ja.
1: Das habe ich auch gesehen, dass die irgendwo so eine Veranstaltung auch schon mal wie so gehostet haben. Wie hieß die? Selected in Berlin, so eine Veranstaltung. Genau, die halt irgendwie so ein Programm haben wollen, was so ein bisschen jenseits des Mainstreams stattfindet. Und genau, halt auch Wert darauf legt, dass es so nicht keine gewaltverherrlichenden oder diskriminierenden Inhalte gibt und so. Da habe ich nur gesehen, dass die den eben auch schon mal gehostet haben und dann halt auch so ihre Leute einladen und so. Ist schon nice.
2: Richtig gut, ja. Ja, also ich würde sagen, wir können ja auf jeden Fall mal so einen Song reinhören, weil sie haben jetzt ja, weil sie so eine Crew sind oder so, haben sie jetzt nicht, oder auch so eben viel Freestyle und Live machen, so haben sie jetzt nicht so einen Song, aller der ist von unserer Crew so.
1: Ja.
2: Aber es gibt auf jeden Fall einen Song von LSD und Layla A zusammen.
1: Ja, der heißt Jump.
2: Genau, und ich würde sagen, wir hören einfach mal rein.
1: Machen wir so.

0: All right. This was Jump.
1: On your beat. Hey, ja, ich glaube, ich bin impressed von dem schnellen Rappen.
0: Yep.
1: Also, dass irgendwann da so dazwischen in der Mitte kommt. Also, wo ich sagen muss, ich verstehe den auch nicht mehr so viel, aber ich bin einfach amazed, wie schnell eine Person überhaupt sprechen kann.
0: Ja.
1: Wow. Und ich glaube aber sonst, also wie so den Beat finde ich schon sehr nice so, aber ja, inhaltlich habe ich jetzt, glaube ich, nicht so viel mitgenommen, muss ich sagen, aber ja.
0: Ich habe das Gefühl, dass es da vielleicht auch so viel, also ist der so übelst dicht, der Song auch, textmäßig, dass es wahrscheinlich auch eher so um so Rap und Rhyme-Skills wahrscheinlich viel geht, jetzt nicht so krass um so inhaltliche Themen, sondern einfach so ein bisschen wie so Skills zeigen. Und ich meine, sie haben
1: total. Und für das ist ja auch so mega great. So. Ja. Ich glaube so, nur weil ich dann so manche andere Songs von LSD auch inhaltlich irgendwie so zum Beispiel mega nice finde, wo ich so denke, so ja, also, aber vielleicht war das ja auch so ein Prosecco-Projekt, keine Ahnung.
0: Prosecco-Projekt. Ist gut. Ist das ein Ding? Sagt man das so?
1: Ich sage das so.
0: Ja, das ist toll. Ich will das jetzt auch sagen.
1: Prosecco-Projekt.
0: Ein Prosecco-Projekt. Ich habe das Gefühl, dass man schon auch so bei Layla, also ich habe es halt vorhin gelesen, dass Layla halt auch sich so ein bisschen mit so Soul-Musik auseinandergesetzt hat und manchmal eben auch so Gesangseinlagen so nutzt. Und hatte, vielleicht auch, weil ich es vorher so gelesen habe, aber das jetzt in dem Song auch so kurz gedacht, so wie, dann hat Layla so ein bisschen, war so ein bisschen mehr Melodie und vielleicht so ein bisschen soulig angehaucht und dann wieder Double Time geballert.
1: Ja.
0: Ich hab, ja, genau, also vielleicht schon so ein bisschen Skills zeigen. Ja. Ja, ich glaube, ich finde, bei in dem Song haben die ja auch so, wie so diesen Verweis, also sprechen die auch so über Cypher, also verweisen ja da auch noch mal so ein bisschen auf so ihren, ja, wie sie so interagieren, dass viel so live stattfindet, viel so Freestyle, viel in der Cypher. Und eben halt auch kurz so ein Verweis auf Berlin mit der U8. Und ich finde, also weil die beiden, LSD und Layla A, wohnen ja in Berlin. Aber ich finde es bei der B2B-Crew insgesamt schon auch ganz spannend, dass die so aus Hamburg, Bremen und Berlin sind. Also es sind ja schon auch drei Städte, die ja ein bisschen voneinander weg sind. Aber dass es halt trotzdem nice ist, dass sie das anscheinend hinkriegen, sich zu connecten.
1: Ja, total.
0: Und unterwegs zu sein. Und vielleicht auch dadurch so ein bisschen Szenen zu connecten, vielleicht auch von den verschiedenen Städten.
1: Ja, das ist vielleicht eigentlich ein großer Vorteil, nehme ich mal an. Wenn Leute dabei sind, die aus unterschiedlichen Städten kommen, dann ist man ja automatisch in den eigenen Scenes irgendwie so verankert. So.
0: Ja. Obwohl dann natürlich auch die Frage ist, wie sehr unterscheidet sich das? Weil ich glaube, die haben sich halt auch alle kennengelernt, eben bei Veranstaltungen, wo die, keine Ahnung, entweder zusammen gebucht worden sind oder halt auf Demos oder so. Also anscheinend sind die auch einfach in den gleichen Kreisen eh schon wie so unterwegs, darüber haben die sich ja auch kennengelernt.
1: Ja.
0: Aber ja, trotzdem nochmal auch ganz cool, dass man dann so sagen kann, keine Ahnung, jetzt kommen wir alle zu dir nach Bremen und machen da halt was und jetzt kommen wir nochmal nach Hamburg und dann nach Berlin.
1: Ja. Ja, hättest du ein Interview mit ihnen gemacht, hätten wir das nachfragen können.
0: Ja.
1: Shoutout zu der B2B-Crew, falls ihr das hört, meldet euch doch bei uns. Wir würden gerne ein Interview mit euch machen.
0: Lol, ich glaube, wir müssen uns bei ihnen melden. Weißt du eigentlich noch, erinnerst du dich eigentlich noch, in welcher Folge wir LSD mal genannt haben? Ah, doch, weil du, ich weiß warum, weil du nämlich hier die Leute vom Queens of Hip-Hop Festival gefragt hast,
1: wie sie
0: empfehlen. Und da haben sie LSD empfohlen. Und da haben wir den Song schon mal gespielt, obwohl es keine Person aus der Schweiz ist, aber es wurde halt empfohlen.
1: Stimmt.
0: Ah,
1: so smart, Bella.
0: Da haben wir es doch.
1: Ja.
0: Da haben wir es
1: doch. Das stimmt, weil die, die wir da interviewt haben, haben das vorgeschlagen.
0: Ja, aber, also ich meine, das war jetzt zwar Fake News, die ich gedroppt habe, aber LSD hat ja auch was mit den Sister Queens gemacht. Genauso wie Haskara auch.
1: Und eben Layla A.
0: Und auch. Layla A. auch. Genau, das heißt, da verbinden die sich auch wieder ein bisschen. Da sieht man eben auch, dass sie halt nicht nur Mucke der Mucke willen machen, sondern eben auch aus politischen Gründen.
1: Was ich auch noch interessant finde, es gibt wie so zwei Bezeichnungen eigentlich so von LSD selbst oder die ich so gefunden habe, was die eigene Musik betrifft. Und zwar einerseits so, okay, Musik zwischen Politik und Rave so.
0: Ah ja.
1: Und aber auf der anderen Seite Dirty Psycho Happy Hip Hop.
0: Ah ja, das habe ich auch gelesen. Ich finde es irgendwie auch nice, weil auf LSDs Website, ich habe das rauskopiert, weil irgendwie fand ich so poetisch, steht so als, wie so Bio, steht da so kraftvoll, roh und poetisch, feuert LSD-Rap-Salven in 140 BPM. Geschwindigkeit raus und lässt den Worthagel in wechselnden Flows über einer verblüffenden Menge regnen. Ob Freestyle oder Lyrics, Grime oder Trap. Wütend und spirituell wird hier nicht mit leeren Worthülsen geschossen, sondern etwas Neues gewagt. Irgendwo zwischen Politik und Rave, da, ja. Wird LSDs Musik zum Soundtrack für schwitzende Körper und hungrige Geister, die sich treffen im Neonlicht, um zu treibenden Bässen aus der Reihe zu tanzen und mit glänzenden Augen den Anfang einer neuen Welt zu feiern.
1: Richtig gut.
0: Schon auch cute.
1: Ja. Ja, aber ich muss sagen, mir gefällt wirklich diese Musik von LSD und ich finde es schon noch eine gute Bezeichnung.
0: Mhm.
1: Ganz simpel, so zwischen Politik und Rap. Und aber auch so, deswegen fand ich das ja auch dann sehr great, dass dieses Album herausgekommen ist.
0: Mhm.
1: 2022, das Com-Album oder heißt Com.
0: Ja.
1: Ja, wo ganz viele Bangers einfach hintereinander kommen. And I love it. Und halt wie so, ja, falls ihr Bock drauf habt, LSD ist auch gerade auf Tournee diesen Sommer mit diesem Album oder vielleicht nicht nur mit diesem Album, aber auf jeden Fall auf verschiedensten Festivals. Auch in Leipzig, Bella.
0: Ah.
1: Und ich würde vorschlagen, wir hören nämlich auch jetzt noch auf einen Song einfach nur von LSD.
0: Mhm.
1: Trotzdem.
0: Ja. Ja, weil LSD halt auch einfach ein Album draußen hat im Vergleich zu Layla A. Ja.
1: Ja.
0: Okay, und welchen Song hören wir da?
1: Komm.
0: Komm.
1: Der dem Album titelgebende Song.

0: Ja, das war Kommen von LSD. Vielen Dank auf jeden Fall für diesen Song, Alice. Ich fand es so funny, dass im Video.
1: Wir haben ein Video geguckt. Guckt euch das Video
0: Natürlich
1: an,
0: haben wir ein
1: Leute.
0: Video geguckt. Wir gucken immer Video. Videos sind great. Aber dass am Ende ganz viele LSDs da waren, das fand ich schon fun.
1: Ja. LSD hat dann mit sich selbst wie so getanzt.
0: Ja.
1: Ja. Und du meintest auch gerade, dass das Video auch so ein bisschen so schon so queer representation
0: Ja.
1: ist. Und ich dachte jetzt aber auch gerade nochmal im Vergleich zu dem anderen Song, den wir gehört haben, dass der jetzt schon eher so more soft war, schon auch mehr so ein bisschen so Storytelling, oder was heißt nicht so krass Storytelling, aber mehr so ein Topic hatte,
0: Ja.
1: so ein bisschen Flirt-Vibes, Party-Vibes,
0: Ja.
1: Dancing-Vibes, so. Und halt eher so ein, ja, vielleicht da eher so ein Thema hatte und im Vergleich zu dem anderen Song, der jetzt vielleicht mehr so Skills gezeigt hat.
0: Ja, das stimmt auf jeden Fall.
1: Ja. Und jetzt in dem Video waren auf jeden Fall auch Leute von der B2B-Crew zu sehen. Noch DJs und so. Also die werden dann wahrscheinlich auch in den Solo-Art Work
0: Also, dass man
1: so
0: so
1: gezeigt.
0: unterstützt wird, jeweils so
1: Ja.
0: gegenseitig, ja, total. Ja, irgendwie habe ich gerade das Gefühl, so, wow. Voll die nice Crew und like, also es ist wie so eine, oder es wirkt auf jeden Fall wie so eine mega nice Gang und auch so
1: Ja.
0: eine mega nice Friends-Gang irgendwie
1: Ja.
0: so, die halt so zusammen Mucke machen. Ja, aber auf jeden Fall finde ich die schon sehr sympathisch.
1: Ja, safe.
0: Und ja.
1: Und also, ja, die sind, glaube ich, irgendwie sympathisch, machen nice Mucke, supporten sich gegenseitig, supporten halt aber auch andere, geben Leute eben auch Räume und fordern so Räume für sich ein. Und ich habe das Gefühl, ja, man hat eben noch so das Gefühl, man könne eben schon mit ihnen wie befreundet sein oder so. Weil es schon irgendwie so bodenständige Leute sind. Also man hat jetzt nicht das Gefühl wie, ist das jetzt kacke, wenn ich das sage? Man hat jetzt nicht so das Gefühl wie, oh, das ist halt wie irgendwie so ein übelst Big Star und unerreichbar.
0: Ja.
1: So. Sondern sie machen schon einfach einen, ja, so einen Eindruck, dass man einfach auch mit ihnen abhängen könnte oder vielleicht auch einen nicen Talk haben könnte oder so, oder?
0: Total.
1: Ja.
0: Und das ist ein gutes Zeichen, by the way.
1: Ja, das ist ein gutes Zeichen.
0: Ja. Ja, wir dachten ja, also jetzt haben wir einen Song gehört nur von LSD, oder was heißt nur von LSD, aber halt so mit LSD als Label. Und dass wir aber nochmal einen Song hören, wo Layla A. auch dabei ist. Und zwar, ja, haben wir da jetzt so TNT herausgesucht. Und der ist eben von Spoke produced, glauben wir. Oder dass auf jeden Fall die Beats von Spoke sind.
1: Ja, beziehungsweise gibt es wohl so ein Mixtape von Spoke, wo eben Sora, was steht da? Kaxian, Layla A und LSD drauf sind. Und auf diesem Mixtape ist eben auch dieser Song TNT. Und noch ein weiterer Song, der heißt Gib ihm, wo auch LSD und Layla A gemeinsam drauf sind. Aber wir wollten jetzt mein TNT reinhören.
0: Let's go.
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0: Bam.
1: Okay, das war TNT.
0: Ja, ich finde das eben eigentlich richtig gut für unsere Folge, weil da die selber auch noch die B2B-Crew erwähnen.
1: Ja. Ja, safe. Und ich habe auch das Gefühl, dass sie das wie so ein bisschen behandeln. Also so wie, okay, manche sind vielleicht so, hä, wer sind die? Was machen die da? Ja. So wie, ja, da sind irgendwie schwierig, in so Label, denen so Labels zu geben. Hm? Also halt auch so ein bisschen beschreiben, wie vielleicht Publikum sie vielleicht zuerst wahrnehmen, aber dann halt voll überzeugt sind. Und ja, sehen, dass sie es halt übrigens drauf haben.
0: Total. Und ich glaube, ich fand jetzt das im Vergleich zum ersten Song, den sie zusammen, also schon auch so, ich weiß nicht, irgendwie wirkte der ganz erste Song für mich so schon so ein bisschen auch so gefreestyled, so.
1: Mhm.
0: Mega, mega great mit diesem Showing of your skills und alles und so. Aber auch so ein bisschen gefreestyled und der hat schon so ein bisschen weniger. Also weil es, ja, ein eigenes Producer. Naja, vielleicht ist es auch nur einfach so mein Eindruck.
1: Mhm.
0: Aber, ja.
1: Interesting. Ich hätte jetzt vielleicht eher gedacht andersrum. Aber ich glaube, das ist halt aber auch mein, dass ich nicht so viel Verständnis für oder nicht so viel Ahnung habe von so Freestyle, dass ich mir so denke, wie so schnell kann man doch nicht kann man doch nicht sich einen Text überlegen.
0: Das geht aber ich glaube schon, also das sind ja auch so eben, wie du sagst, dass man mega das so üben kann und dann auch so Wörter im Kopf hat, die, wo man weiß, so hey, das reimt sich auf Sachen und oder halt so, vielleicht sind es auch ganze Sätze, die ich weiß, die funktionieren halt einfach hintereinander.
1: Ja.
0: Und dann tue ich die halt neu kombinieren, so in meinem Freestyle. Also nicht, dass ich glaube nicht, dass der Song wirklich gefreestyled ist.
1: Ich glaube auch, dass
0: aber
1: die beide nicht gefreestyled sind, weil die
0: nee,
1: ja produziert worden sind.
0: Ja.
1: Auch so richtig und so veröffentlicht und keine Ahnung. Aber ich kann mir schon auch vorstellen, also ich weiß es nicht, aber ich kann mir schon auch vorstellen, dass wenn die vielleicht für ein Projekt arbeiten, die sich schon halt erstmal irgendwie hinstellen und Beat anmachen und vielleicht erstmal anfangen, so ein bisschen zu freestylen.
0: Ja,
1: und halt
0: safe.
1: So zu gucken, was kommt denn, was kommt so und dann daran vielleicht arbeiten, ja. Ich finde, die haben auf jeden Fall auch eine ganz coole Dynamik zu zweit.
0: Hä, total, ja.
1: Also, die ergänzen sich irgendwie ganz gut, finde ich. Auch die Stimmen sind irgendwie auch nice und

0: Und ich glaube, das ist einfach ein nices Prinzip. Yes, ja.
1: Auf jeden.
0: Das war unsere Folge zum B2B-Crew.
1: Ach, mir ist so warm.
0: Es ist verdammt warm, Leute.
1: Ja, das war unsere Folge zur B2B-Crew. Shoutout, schreibt uns, falls ihr was dazu sagen wollt, auf Instagram.
0: Ja, schreibt uns doch mal. Und zwar auf Instagram. Und zwar adlibs_podcast. Und adlibs schreibt sich mit D und B. Nicht zu verwechseln mit T und P. genau, schreibt uns doch gerne da auf Instagram. Da kriegt ihr auch immer heraus, wann unsere Folgen laufen. Wir sind nämlich zu hören auf dem Radio Lora auf 97,5 MHz und im Sphere Radio in Leipzig. Man kann uns aber auch nachhören und den Zugang dafür findet ihr auch auf unserem Instagram-Kanal, genauso wie den Zugang zu unserer Playlist, denn wir haben eine Playlist auch auf Spotify. wo wir alle Songs hochladen, die wir in den Folgen auch spielen oder ansprechen. Ja.
1: Ja. Richtig gut. Wir freuen uns auf jeden Fall immer auch so über Feedback oder über einfach Kommentare und
0: Wünsche, Ideen.
1: Genau, falls ihr Lust habt, dass wir mal was so besprechen. Und wir sind da für euch.
0: Falls ihr Lust habt, uns mal auf irgendein Festival einzuladen.
1: Könnt ihr das auch immer gerne. Wir kommen mega gerne. Vielleicht organisieren wir auch aber selber eins.
0: Ja. Bis dahin.
1: Ciao.
0: Ciao.
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0: very clear to me now. 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